Damit der Brösel besser zu sehen war, machte man das Licht an. Und es ward Licht. Und man sah, der Brösel war gut.

und man machte zwei Lichter. Eines, das tagsüber an war, und ein kleines, das des Nachts leuchtet.

irgendein Ding machen, das uns ähnlich ist. Und man schuf aus dem Urbrösel eine Figur, die das ganze Gebrösel beherrschte.